0: Meldungen im Überblick. Wir beginnen mit den politischen Schlagzeilen. In Sachsen-Anhalt sorgte die demonstrative Geschlossenheit zwischen AfD und BSW bei einer Demonstration in Magdeburg für Aufsehen. Selbst Sarah Wagenknecht äußerte Bedenken über diese Nähe. Dennoch planen beide Parteien diese Woche gemeinsame Initiativen, insbesondere beim Thema Russland. Aus Berlin erreicht uns die Meldung, dass CDU-Chef Friedrich Merz eine Senkung der Stromsteuer für alle Bürger auf das europäische Minimum angekündigt hat. Unterdessen fordert Bundeskanzler Olaf Scholz nach dem Rücktritt von Bundestagspräsidentin Bärbel Baas schnelle Gesetzentwürfe vom neuen Arbeitsminister Schweizer. Bei der SPD wird es ebenfalls spannend. Lars Klingbeil sprach sich für eine Neuwahl der Doppelspitze aus. Alle weiteren Entwicklungen können Sie in unserem Live-Blog verfolgen. Die Klausurtagung der CDU-Spitze, die eigentlich strategische Klarheit schaffen sollte, wurde vom plötzlichen Rücktritt von Bärbel Baas überschattet. Anstatt Wunden zu lecken, steht die Partei nun vor der Herausforderung, eine neue Krise zu bewältigen. Ein wichtiges Infrastrukturprojekt nimmt Fahrt auf. In Stuttgart erfolgte der Baggerstich für den Pfaffensteigtunnel im Rahmen von Stuttgart 21. Der 11 Kilometer lange Tunnel soll künftig die Zugverbindung aus der Schweiz besser an den Flughafen anbinden. Die Initiative für dieses Vorhaben geht auf den heutigen Bundesverkehrsminister Steffen Bilger zurück. Kommen wir nun zu den Sportmeldungen, zum Fußball. Torwart-Ikone. Sepp Maier hat sich vehement gegen die Kritik an Manuel Neuer nach dessen Patzer in Augsburg gewandt. Maier bezeichnete die Diskussion um Neuers angeblich bröckelnden Nummer 1 Status als typisch deutschen Schmarren und warnte vor einem überzogenen Hype um junge Torhüter. Die UEFA hat Serbien hart bestraft, was mögliche Auswirkungen auf die deutsche Nationalmannschaft haben könnte. Der DFB-Elf und Trainer Jürgen Klopp droht im November in Belgrad möglicherweise ein Geisterspiel in der Nations League anstatt einer stimmungsvollen Atmosphäre. Vom Tennis Alexander Zverev schreibt deutsche Tennisgeschichte. Der Hamburger wird das Jahr als Nummer 1 der Tenniswelt abschließen. Er ist der erste Deutsche seit Boris Becker, der diesen Meilenstein erreicht und sogar der erste Deutsche überhaupt, der ein Jahr an der Spitze beendet. Und aus dem American Football Footballstar Mike Evans von den Tampa Bay Buccaneers hat sich mit einer spektakulären Aktion in die Riege der großen Trash-Talker der NFL katapultiert. Er verpasste einem meckernden Gegner den ultimativen Diss und versicherte danach treuherzig, dass alles gar nicht so gemeint gewesen sei. Experten zeigten sich beeindruckt von dieser gnadenlosen Performance. Das war der Überblick für den Moment.
1: Das waren die Nachrichten. 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
2: Hallo, willkommen beim Wetter. Ich bin Janine. Werfen wir einen Blick auf die Wetteraussichten für die kommenden Tage. Die Nacht wird verbreitet bedeckt sein und die Tiefstwerte bewegen sich um die 6 Grad. Packen Sie sich also warm ein. Der Dienstag startet dann regnerisch und bleibt auch tagsüber nass. Die Temperaturen werden dabei zwischen 2 und 11 Grad liegen, wobei das Regenrisiko bei moderaten 16% liegt. Es wird also ein typisch herbstlicher Tag. Für den Mittwoch sieht es etwas freundlicher aus, auch wenn der Himmel weiterhin bedeckt sein wird. Die Temperaturen steigen leicht an und erreichen Werte zwischen 9 und 16 Grad. Das Regenrisiko bleibt dabei gering, ebenfalls bei 16%. So viel zum Wetter. Es geht nun zurück ins Studio.

0: 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Es ist 4 Uhr. 4 Uhr.
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2: Hallo. Am Mikrofon ist Jonas mit den aktuellen Nachrichten. Hier sind die Meldungen.

0: Bei der SPD wird es ebenfalls spannend. Lars Klingbeil sprach sich für eine Neuwahl der Doppelspitze aus. Alle weiteren Entwicklungen können Sie in unserem Live-Blog verfolgen. Die Klausurtagung der CDU-Spitze, die eigentlich strategische Klarheit schaffen sollte, wurde vom plötzlichen Rücktritt von Bärbel Bass überschattet. Anstatt Wunden zu lecken, steht die Partei nun vor der Herausforderung, eine neue Krise zu bewältigen. Ein wichtiges Infrastrukturprojekt nimmt Fahrt auf. In Stuttgart erfolgte der Baggerstich für den Pfaffensteigtunnel im Rahmen von Stuttgart 21. Der 11 Kilometer lange Tunnel soll künftig die Zugverbindung aus der Schweiz besser an den Flughafen anbinden. Die Initiative für dieses Vorhaben geht auf den heutigen Bundesverkehrsminister Steffen Bilger zurück. Kommen wir nun zu den Sportmeldungen, zum Fußball. Torwart-Ikone. Sepp Maier hat sich vehement gegen die Kritik an Manuel Neuer nach dessen Patzer in Augsburg gewandt. Maier bezeichnete die Diskussion um Neuers angeblich bröckelnden Nummer-1-Status als typisch deutschen Schmarren und warnte vor einem überzogenen Hype um junge Torhüter. Die UEFA hat Serbien hart bestraft, was mögliche Auswirkungen auf die deutsche Nationalmannschaft haben könnte. Der DFB-Elf und Trainer Jürgen Klopp droht im November in Belgrad möglicherweise ein Geisterspiel in der Nations League anstatt einer stimmungsvollen Atmosphäre. Vom Tennis Alexander Zverev schreibt deutsche Tennisgeschichte. Der Hamburger wird das Jahr als Nummer 1 der Tenniswelt abschließen. Er ist der erste Deutsche seit Boris Becker, der diesen Meilenstein erreicht und sogar der erste Deutsche überhaupt, der ein Jahr an der Spitze beendet. Und aus dem American Football Footballstar Mike Evans von den Tampa Bay Buccaneers hat sich mit einer spektakulären Aktion in die Riege der großen Trash-Talker der NFL katapultiert. Er verpasste einem meckernden Gegner den ultimativen Diss und versicherte danach treuherzig, dass alles gar nicht so gemeint gewesen sei. Experten zeigten sich beeindruckt von dieser gnadenlosen Performance. Das war der Überblick für den Moment.
1: Das waren die Nachrichten. 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
2: Hallo, willkommen beim Wetter. Ich bin Janine. Werfen wir einen Blick auf die Wetteraussichten für die kommenden Tage. Die Nacht wird verbreitet bedeckt sein und die Tiefstwerte bewegen sich um die 6 Grad. Packen Sie sich also warm ein. Der Dienstag startet dann regnerisch und bleibt auch tagsüber nass. Die Temperaturen werden dabei zwischen 2 und 11 Grad liegen, wobei das Regenrisiko bei moderaten 16% liegt. Es wird also ein typisch herbstlicher Tag. Für den Mittwoch sieht es etwas freundlicher aus, auch wenn der Himmel weiterhin bedeckt sein wird. Die Temperaturen steigen leicht an und erreichen Werte zwischen 9 und 16 Grad. Das Regenrisiko bleibt dabei gering, ebenfalls bei 16%. So viel zum Wetter. Es geht nun zurück ins Studio.

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0: Es ist 5 Uhr.
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4: Heute ist Dienstag, der 13. Oktober. Am Mikrofon ist Jonas. Das sind unsere Meldungen. Nach dem überraschenden Rücktritt von Bärbel Bass als Bundestagspräsidentin steht die SPD vor einer umfassenden personellen Neuordnung. Juso-Chef Philipp Thürmer begrüßt, dass nun alles auf den Tisch kommt und sieht darin eine Chance für die Partei. Auch Parteichef Lars Klingbeil lässt seine Zukunft an der Doppelspitze offen, was Spekulationen um mögliche Nachfolgerinnen wie Manuela Schwesig verstärkt. Unterdessen hat die CDU auf ihrer Klausur in den vergangenen Tagen ein starkes Signal der Geschlossenheit gesendet. Parteichef Friedrich Merz betonte, die Union habe verstanden und müsse nun sowohl intern als auch in der Koalition diesen Kurs konsequent

0: Nach anonymen Vorwürfen der Diskriminierung ist Hertel zurückgetreten und wurde vom DFB hart bestraft. Er hat sich mittlerweile für sein Verhalten entschuldigt. Auf dem Transfermarkt behält Newcastle United weiterhin den kroatischen Mittelfeldspieler Martin Sucic im Blick, während Brentford für den deutschen Stürmer Kevin Schade wohl eine Summe von über 70 Millionen Euro fordert. Vom Tennis. Im Tennis gibt es eine sensationelle Nachricht. Alexander Zverev wird das Jahr als Nummer 1 der Weltrangliste beenden. Eine Leistung, die selbst der deutschen Tennis-Ikone Boris Becker in seiner aktiven Karriere nie gelang. Becker verneigte sich bereits anerkennend vor dem anderen Sascha Zverev. Das war der Überblick für den Moment.
1: Das waren die Nachrichten. 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
2: Hallo, willkommen beim Wetter. Ich bin Janine. Nach einem kühlen Start in die Woche müssen wir uns auch am heutigen Dienstag auf Schauer einstellen. Die Temperaturen bewegen sich dabei nur zwischen 1 und 10 Grad Celsius und das Regenrisiko liegt bei deutlichen 73%. Für den morgigen Mittwoch sieht die Prognose schon etwas freundlicher aus. Es bleibt zwar wechselhaft, doch die Temperaturen klettern auf angenehmere 5 bis 15 Grad. Das Regenrisiko sinkt hier spürbar auf lediglich 13%. Und auch der Donnerstag verspricht wechselhaftes Wetter mit Höchstwerten von 5 bis 16 Grad Celsius. Und das Beste ist, das Regenrisiko liegt dann bei 0%. Die Sonne könnte sich also wieder öfter zeigen. So viel zum Wetter. Es geht nun zurück ins Studio.

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0: 6 Uhr. Es ist 6 Uhr. 6 Uhr.
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3: Heute ist Dienstag, der 13. Oktober. Am Mikrofon ist Jonas. Das sind unsere Meldungen. Nach dem überraschenden Rücktritt von Bärbel Bass als Bundestagspräsidentin steht die SPD vor einer umfassenden personellen Neuordnung. Juso-Chef Philipp Thürmer begrüßt, dass nun alles auf den Tisch kommt und sieht darin eine Chance für die Partei. Auch Parteichef Lars Klingbeil lässt seine Zukunft an der Doppelspitze offen, was Spekulationen um mögliche Nachfolgerinnen wie Manuela Schwesig verstärkt. Unterdessen hat die CDU auf ihrer Klausur in den vergangenen Tagen ein starkes Signal der Geschlossenheit gesendet. Parteichef Friedrich Merz betonte, die Union habe verstanden und müsse nun sowohl intern als auch in der Koalition diesen Kurs konsequent verfolgen. Merz kündigte zudem eine Senkung der Stromsteuer für alle an, um Bürger und Wirtschaft zu entlasten. Im Zusammenhang mit der bevorstehenden Wahl von Ulrich Siegmund von der AfD zum Vize-Landtagspräsidenten in Sachsen-Anhalt erwägt die CDU-Fraktion, den Plenarsaal zu verlassen. Dies soll verhindern, dass mögliche CDU-Stimmen den AfD-Kandidaten unterstützen und damit ein klares Zeichen gegen die AfD gesetzt wird. Kommen wir nun zum Sport, zum Fußball. Große Aufmerksamkeit zieht der U19-Trainer von Union Berlin, Jens Hertel, auf sich. Nach anonymen Vorwürfen der

0: Becker verneigte sich bereits anerkennend vor dem anderen Sascha Zverev. Das war der Überblick für den Moment.
1: Das waren die Nachrichten. 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
2: Hallo, willkommen beim Wetter. Ich bin Janine. Nach einem kühlen Start in die Woche müssen wir uns auch am heutigen Dienstag auf Schauer einstellen. Die Temperaturen bewegen sich dabei nur zwischen 1 und 10 Grad Celsius und das Regenrisiko liegt bei deutlichen 73%. Für den morgigen Mittwoch sieht die Prognose schon etwas freundlicher aus. Es bleibt zwar wechselhaft, doch die Temperaturen klettern auf angenehmere 5 bis 15 Grad. Das Regenrisiko sinkt hier spürbar auf lediglich 13%. Und auch der Donnerstag verspricht wechselhaftes Wetter mit Höchstwerten von 5 bis 16 Grad Celsius. Und das Beste ist, das Regenrisiko liegt dann bei 0%. Die Sonne könnte sich also wieder öfter zeigen. So viel zum Wetter. Es geht nun zurück ins Studio.
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1: Es ist 7 Uhr. 7 Uhr.
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2: Heute ist Dienstag, der 13. Oktober. Am Mikrofon ist Jonas. Das sind unsere Meldungen. Nach dem überraschenden Rücktritt von Bärbel Bass als Bundestagspräsidentin steht die SPD vor einer umfassenden personellen Neuordnung. Juso-Chef Philipp Thürmer begrüßt, dass nun alles auf den Tisch kommt und sieht darin eine Chance für die Partei. Auch Parteichef Lars Klingbeil lässt seine Zukunft an der Doppelspitze offen, was Spekulationen um mögliche Nachfolgerinnen wie Manuela Schwesig verstärkt. Unterdessen hat die CDU auf ihrer Klausur in den vergangenen Tagen ein starkes Signal der Geschlossenheit gesendet. Parteichef Friedrich Merz betonte, die Union habe verstanden und müsse nun sowohl intern als auch in der Koalition diesen Kurs konsequent verfolgen. Merz kündigte zudem eine Senkung der Stromsteuer für alle an, um Bürger und Wirtschaft zu entlasten. Im Zusammenhang mit der bevorstehenden Wahl von Ulrich Siegmund von der AfD zum Vize-Landtagspräsidenten in Sachsen-Anhalt erwägt die CDU-Fraktion, den Plenarsaal zu verlassen. Dies soll verhindern, dass mögliche CDU-Stimmen den AfD-Kandidaten unterstützen und damit ein klares Zeichen gegen die AfD gesetzt wird. Kommen wir nun zum Sport, zum Fußball. Große Aufmerksamkeit zieht der U19-Trainer von Union Berlin, Jens Hertel, auf sich. Nach anonymen Vorwürfen der Diskriminierung ist Hertel zurückgetreten und wurde vom DFB hart bestraft. Er hat sich mittlerweile für sein Verhalten entschuldigt. Auf dem Transfermarkt behält Newcastle United weiterhin den kroatischen Mittelfeldspieler Martin Sucic im Blick, während Brentford für den deutschen Stürmer Kevin Schade wohl eine Summe von über 70 Millionen Euro fordert. Vom Tennis. Im Tennis gibt es eine sensationelle Nachricht. Alexander Zverev wird das Jahr als Nummer 1 der Weltrangliste beenden. Eine Leistung, die selbst der deutschen Tennis-Ikone Boris Becker in seiner aktiven Karriere nie gelang.

0: Für den morgigen Mittwoch sieht die Prognose schon etwas freundlicher aus. Es bleibt zwar wechselhaft, doch die Temperaturen klettern auf angenehmere 5 bis 15 Grad. Das Regenrisiko sinkt hier spürbar auf lediglich 13%. Und auch der Donnerstag verspricht wechselhaftes Wetter mit Höchstwerten von 5 bis 16 Grad Celsius. Und das Beste ist, das Regenrisiko liegt dann bei 0%. Die Sonne könnte sich also wieder öfter zeigen. So viel zum Wetter. Es geht nun zurück ins Studio.
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1: 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Es ist 8 Uhr. 8 Uhr.
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4: Heute ist Dienstag, der 13. Oktober. Am Mikrofon ist Jonas. Das sind unsere Meldungen. Nach dem überraschenden Rücktritt von Bärbel Bass als Bundestagspräsidentin steht die SPD vor einer umfassenden personellen Neuordnung. Juso-Chef Philipp Thürmer begrüßt, dass nun alles auf den Tisch kommt und sieht darin eine Chance für die Partei. Auch Parteichef Lars Klingbeil lässt seine Zukunft an der Doppelspitze offen, was Spekulationen um mögliche Nachfolgerinnen wie Manuela Schwesig verstärkt. Unterdessen hat die CDU auf ihrer Klausur in den vergangenen Tagen ein starkes Signal der Geschlossenheit gesendet. Parteichef Friedrich Merz betonte, die Union habe verstanden und müsse nun sowohl intern als auch in der Koalition diesen Kurs konsequent verfolgen. Merz kündigte zudem eine Senkung der Stromsteuer für alle an, um Bürger und Wirtschaft zu entlasten. Im Zusammenhang mit der bevorstehenden Wahl von Ulrich Siegmund von der AfD zum Vize-Landtagspräsidenten in Sachsen-Anhalt erwägt die CDU-Fraktion, den Plenarsaal zu verlassen. Dies soll verhindern, dass mögliche CDU-Stimmen den AfD-Kandidaten unterstützen und damit ein klares Zeichen gegen die AfD gesetzt wird. Kommen wir nun zum Sport, zum Fußball. Große Aufmerksamkeit zieht der U19-Trainer von Union Berlin, Jens Hertel, auf sich. Nach anonymen Vorwürfen der Diskriminierung ist Hertel zurückgetreten und wurde vom DFB hart bestraft. Er hat sich mittlerweile für sein Verhalten entschuldigt. Auf dem Transfermarkt behält Newcastle United weiterhin den kroatischen Mittelfeldspieler Martin Sucic im Blick, während Brentford für den deutschen Stürmer Kevin Schade wohl eine Summe von über 70 Millionen Euro fordert. Vom Tennis. Im Tennis gibt es eine sensationelle Nachricht. Alexander Zverev wird das Jahr als Nummer 1 der Weltrangliste beenden. Eine Leistung, die selbst der deutschen Tennis-Ikone Boris Becker in seiner aktiven Karriere nie gelang. Becker verneigte sich bereits anerkennend vor dem anderen Sascha Zverev. Das war der Überblick für den Moment.
3: Das waren die Nachrichten. Und jetzt das Wetter bei uns.
5: Hallo, willkommen beim Wetter. Ich bin Janine. Nach einem kühlen Start in die Woche müssen wir uns auch am heutigen Dienstag auf Schauer einstellen. Die Temperaturen bewegen sich dabei nur zwischen 1 und 10 Grad Celsius und das Regenrisiko liegt bei deutlichen 73%.

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0: Neun Uhr. Es ist 9 Uhr. 9 Uhr.
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3: Heute ist Dienstag, der 13. Oktober. Am Mikrofon ist Jonas. Das sind unsere Meldungen. Nach dem überraschenden Rücktritt von Bärbel Bass als Bundestagspräsidentin steht die SPD vor einer umfassenden personellen Neuordnung. Juso-Chef Philipp Türmer begrüßt, dass nun alles auf den Tisch kommt und sieht darin eine Chance für die Partei. Auch Parteichef Lars Klingbeil lässt seine Zukunft an der Doppelspitze offen, was Spekulationen um mögliche Nachfolgerinnen wie Manuela Schwesig verstärkt. Unterdessen hat die CDU auf ihrer Klausur in den vergangenen Tagen ein starkes Signal der Geschlossenheit gesendet. Parteichef Friedrich Merz betonte, die Union habe verstanden und müsse nun sowohl intern als auch in der Koalition diesen Kurs konsequent verfolgen. Merz kündigte zudem eine Senkung der Stromsteuer für alle an, um Bürger und Wirtschaft zu entlasten. Im Zusammenhang mit der bevorstehenden Wahl von Ulrich Siegmund von der AfD zum Vize-Landtagspräsidenten in Sachsen-Anhalt erwägt die CDU-Fraktion, den Plenarsaal zu verlassen. Dies soll verhindern, dass mögliche CDU-Stimmen den AfD-Kandidaten unterstützen und damit ein klares Zeichen gegen die AfD gesetzt wird. Kommen wir nun zum Sport, zum Fußball. Große Aufmerksamkeit zieht der U19-Trainer von Union Berlin, Jens Hertel, auf sich. Nach anonymen Vorwürfen der Diskriminierung ist Hertel zurückgetreten und wurde vom DFB hart bestraft. Er hat sich mittlerweile für sein Verhalten entschuldigt. Auf dem Transfermarkt behält Newcastle United weiterhin den kroatischen Mittelfeldspieler Martin Sucic im Blick, während Brentford für den deutschen Stürmer Kevin Schade wohl eine Summe von über 70 Millionen Euro fordert. Vom Tennis. Im Tennis gibt es eine sensationelle Nachricht. Alexander Zverev wird das Jahr als Nummer 1 der Weltrangliste beenden. Eine Leistung, die selbst der deutschen Tennis-Ikone Boris Becker in seiner aktiven Karriere nie gelang. Becker verneigte sich bereits anerkennend vor dem anderen Sascha Zverev. Das war der Überblick für den Moment.
4: Das waren die Nachrichten. Und jetzt das Wetter bei uns.
5: Hallo, willkommen beim Wetter. Ich bin Janine. Nach einem kühlen Start in die Woche müssen wir uns auch am heutigen Dienstag auf Schauer einstellen. Die Temperaturen bewegen sich dabei nur zwischen 1 und 10 Grad Celsius und das Regenrisiko liegt bei deutlichen 73%. Für den morgigen Mittwoch sieht die Prognose schon etwas freundlicher aus. Es bleibt zwar wechselhaft, doch die Temperaturen klettern auf angenehmere 5 bis 15 Grad. Das Regenrisiko sinkt hier spürbar auf lediglich 13%. Und auch der Donnerstag verspricht wechselhaftes Wetter mit Höchstwerten von 5 bis 16 Grad Celsius. Und das Beste ist, das Regenrisiko liegt dann bei 0%. Die Sonne könnte sich also wieder öfter zeigen. So viel zum Wetter. Es geht nun zurück ins Studio.
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3: Heute ist Dienstag, der 13. Oktober. Am Mikrofon ist Jonas. Das sind unsere Meldungen. Nach dem überraschenden Rücktritt von Bärbel Bass als Bundestagspräsidentin steht die SPD vor einer umfassenden personellen Neuordnung. Juso-Chef Philipp Thürmer begrüßt, dass nun alles auf den Tisch kommt und sieht darin eine Chance für die Partei. Auch Parteichef Lars Klingbeil lässt seine Zukunft an der Doppelspitze offen, was Spekulationen um mögliche Nachfolgerinnen wie Manuela Schwesig verstärkt. Unterdessen hat die CDU auf ihrer Klausur in den vergangenen Tagen ein starkes Signal der Geschlossenheit gesendet. Parteichef Friedrich Merz betonte, die Union habe verstanden und müsse nun sowohl intern als auch in der Koalition diesen Kurs konsequent verfolgen. Merz kündigte zudem eine Senkung der Stromsteuer für alle an, um Bürger und Wirtschaft zu entlasten. Im Zusammenhang mit der bevorstehenden Wahl von Ulrich Siegmund von der AfD zum Vize-Landtagspräsidenten in Sachsen-Anhalt erwägt die CDU-Fraktion, den Plenarsaal zu verlassen. Dies soll verhindern, dass mögliche CDU-Stimmen den AfD-Kandidaten unterstützen und damit ein klares Zeichen gegen die AfD gesetzt wird. Kommen wir nun zum Sport, zum Fußball. Große Aufmerksamkeit zieht der U19-Trainer von Union Berlin, Jens Hertel, auf sich. Nach anonymen Vorwürfen der Diskriminierung ist Hertel zurückgetreten und wurde vom DFB hart bestraft. Er hat sich mittlerweile für sein Verhalten entschuldigt. Auf dem Transfermarkt behält Newcastle United weiterhin den kroatischen Mittelfeldspieler Martin Sucic im Blick, während Brentford für den deutschen Stürmer Kevin Schade wohl eine Summe von über 70 Millionen Euro fordert. Vom Tennis. Im Tennis gibt es eine sensationelle Nachricht. Alexander Zverev wird das Jahr als Nummer 1 der Weltrangliste beenden. Eine Leistung, die selbst der deutschen Tennis-Ikone Boris Becker in seiner aktiven Karriere nie gelang. Becker verneigte sich bereits anerkennend vor dem anderen Sascha Zverev. Das war der Überblick für den Moment.
2: Das waren die Nachrichten. Und jetzt das Wetter bei uns.
4: Hallo, willkommen beim Wetter. Ich bin Janine. Nach einem kühlen Start in die Woche müssen wir uns auch am heutigen Dienstag auf Schauer einstellen. Die Temperaturen bewegen sich dabei nur zwischen 1 und 10 Grad Celsius und das Regenrisiko liegt bei deutlichen 73%. Für den morgigen Mittwoch sieht die Prognose schon etwas freundlicher aus. Es bleibt zwar wechselhaft, doch die Temperaturen klettern auf angenehmere 5 bis 15 Grad. Das Regenrisiko sinkt hier spürbar auf lediglich 13%. Und auch der Donnerstag verspricht wechselhaftes Wetter mit Höchstwerten von 5 bis 16 Grad Celsius. Und das Beste ist, das Regenrisiko liegt dann bei 0%. Die Sonne könnte sich also wieder öfter zeigen. So viel zum Wetter. Es geht nun zurück ins Studio.
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0: Es ist 11 Uhr. 11 Uhr. 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
4: Heute ist Dienstag, der 13. Oktober. Am Mikrofon ist Jonas. Das sind unsere Meldungen. Nach dem überraschenden Rücktritt von Bärbel Bass als Bundestagspräsidentin steht die SPD vor einer umfassenden personellen Neuordnung. Juso-Chef Philipp Thürmer begrüßt, dass nun alles auf den Tisch kommt und sieht darin eine Chance für die Partei. Auch Parteichef Lars Klingbeil lässt seine Zukunft an der Doppelspitze offen, was Spekulationen um mögliche Nachfolgerinnen wie Manuela Schwesig verstärkt. Unterdessen hat die CDU auf ihrer Klausur in den vergangenen Tagen ein starkes Signal der Geschlossenheit gesendet. Parteichef Friedrich Merz betonte, die Union habe verstanden und müsse nun sowohl intern als auch in der Koalition diesen Kurs konsequent verfolgen. Merz kündigte zudem eine Senkung der Stromsteuer für alle an, um Bürger und Wirtschaft zu entlasten. Im Zusammenhang mit der bevorstehenden Wahl von Ulrich Siegmund von der AfD zum Vize-Landtagspräsidenten in Sachsen-Anhalt erwägt die CDU-Fraktion, den Plenarsaal zu verlassen. Dies soll verhindern, dass mögliche CDU-Stimmen den AfD-Kandidaten unterstützen und damit ein klares Zeichen gegen die AfD gesetzt wird. Kommen wir nun zum Sport, zum Fußball. Große Aufmerksamkeit zieht der U19-Trainer von Union Berlin, Jens Hertel, auf sich. Nach anonymen Vorwürfen der Diskriminierung ist Hertel zurückgetreten und wurde vom DFB hart bestraft. Er hat sich mittlerweile für sein Verhalten entschuldigt. Auf dem Transfermarkt behält Newcastle United weiterhin den kroatischen Mittelfeldspieler Martin Sucic im Blick, während Brentford für den deutschen Stürmer Kevin Schade wohl eine Summe von über 70 Millionen Euro fordert. Vom Tennis. Im Tennis gibt es eine sensationelle Nachricht. Alexander Zverev wird das Jahr als Nummer 1 der Weltrangliste beenden. Eine Leistung, die selbst der deutschen Tennis-Ikone Boris Becker in seiner aktiven Karriere nie gelang. Becker verneigte sich bereits anerkennend vor dem anderen Sascha Zverev. Das war der Überblick für den Moment.
0: Das waren die Nachrichten. Und jetzt das Wetter bei uns.
5: Hallo. Willkommen beim Wetter. Ich bin Janine. Nach einem kühlen Start in die Woche müssen wir uns auch am heutigen Dienstag auf Schauer einstellen. Die Temperaturen bewegen sich dabei nur zwischen 1 und 10 Grad Celsius und das Regenrisiko liegt bei deutlichen 73%. Für den morgigen Mittwoch sieht die Prognose schon etwas freundlicher aus. Es bleibt zwar wechselhaft, doch die Temperaturen klettern auf angenehmere 5 bis 15 Grad. Das Regenrisiko sinkt hier spürbar auf lediglich 13%. Und auch der Donnerstag verspricht wechselhaftes Wetter mit Höchstwerten von 5 bis 16 Grad Celsius. Und das Beste ist, das Regenrisiko liegt dann bei 0%. Die Sonne könnte sich also wieder öfter zeigen. So viel zum Wetter. Es geht nun zurück ins Studio.
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7: Американская фирма Transceptor Technology приступила к производству компьютеров персональный спутник.

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1: Heute ist Dienstag, der 13. Oktober. Am Mikrofon ist Jonas. Das sind unsere Meldungen. Wir beginnen mit besorgniserregenden Nachrichten aus Hessen. In Witzenhausen bleiben aktuell 50 Kita-Plätze unbesetzt und die erste Krippe musste bereits schließen. Der drastische Geburtenrückgang treibt dort die kommunalen Schulden massiv in die Höhe, da ein unbesetzter Kita-Platz die Kommune pro Kind bis zu 120.000 Euro kosten kann. Die politische Landschaft Deutschlands bleibt in Bewegung. Aus unserem Live-Blog erfahren wir, dass FDP-Chef Merz betont hat, er habe nicht die Absicht, der Liebling der Nation zu werden. Der Kanzler spricht derweil vor Arbeitgebern und in Sachsen-Anhalt sorgt der AfD-Landtagspräsident für Irritation, indem er eine Sitzung alleine, ohne den Kollegen der CDU führen will. Parallel dazu bringt der SPD-Landeschef in Schleswig-Holstein Ministerpräsidentin Schwesig ins Spiel. Die Antidiskriminierungsbeauftragte Ferda Ataman fordert eine nationale Wechseljahresstrategie, um Diskriminierung von Frauen in der Menopause am Arbeitsplatz zu verhindern. Sie drängt darauf, Arbeitgeber in die Pflicht zu nehmen und entsprechende Maßnahmen zu ergreifen. Im Ruhrgebiet wächst die Sorge. Die Kriterien eines wichtigen Fördertopfes für den Strukturwandel sollen geändert werden, was in Nordrhein-Westfalen gravierende Auswirkungen befürchten lässt. Man befürchtet, dass der Ruhrpott mit den Herausforderungen des Strukturwandels bald weitgehend allein gelassen wird. Nun zum Sport, zum Fußball. Der deutsche Nationalspieler Florian Wirtz tut sich in Liverpool weiterhin schwer. Nach der jüngsten 0:3-Niederlage gegen Manchester City gibt es wieder große Kritik an seiner Leistung. Eine Liverpool-Legende nimmt den jungen Spieler jedoch in Schutz und geht deutlich behutsamer mit ihm um. Im Transferticker gibt es brisante Neuigkeiten. Offiziell. Niko Kovac verlängert überraschend seinen Vertrag beim BVB bis 2029. Zudem gibt es eine Wende von der Wende im Fall Carvajal. Er darf nun doch zu Getafe wechseln, nachdem ein Transfer zunächst als gescheitert galt. Vom Eishockey beängstigende Szenen ereigneten sich in der NHL. Große Sorge um Deutschlands NHL-Star Nico Sturm. Der Center der Minnesota Wild sackte nach einem Kopftreffer durch einen Schlagschuss aufs Eis und musste umgehend ins Krankenhaus gebracht werden. Die genaue Ausfalldauer ist noch unklar. Im Stadion herrschte Totenstille. Das war der Überblick für den Moment.
0: Das waren die Nachrichten. Und jetzt das Wetter bei uns.
2: Hallo, willkommen beim Wetter. Ich bin Janine. Der heutige Dienstag präsentiert sich leider recht trüb. Wir erwarten verbreitet Regen bei Temperaturen zwischen 0 und 10 Grad. Das Regenrisiko liegt dabei bei 55%. Am morgigen Mittwoch lockern die Wolken etwas auf, es kann aber weiterhin zu Schauern kommen. Die Temperaturen steigen dann leicht an und bewegen sich zwischen angenehmen 5 und 15 Grad. Die Wahrscheinlichkeit für Regen sinkt auf 35%. Der Donnerstag bringt uns schließlich wechselhaftes Wetter, dafür aber kein Regenrisiko mehr. Die Temperaturen klettern dann auf 2 bis 17 Grad. Ein angenehmer Start ins lange Wochenende. So viel zum Wetter. Es geht nun zurück ins Studio.
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1: Es ist 13 Uhr. 13 Uhr. 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
2: Heute ist Dienstag, der 13. Oktober. Am Mikrofon ist Jonas. Das sind unsere Meldungen. Wir beginnen mit besorgniserregenden Nachrichten aus Hessen. In Witzenhausen bleiben aktuell 50 Kita-Plätze unbesetzt und die erste Krippe musste bereits schließen. Der drastische Geburtenrückgang treibt dort die kommunalen Schulden massiv in die Höhe, da ein unbesetzter Kita-Platz die Kommune pro Kind bis zu 120.000 Euro kosten kann. Die politische Landschaft Deutschlands bleibt in Bewegung. Aus unserem Live-Blog erfahren wir, dass FDP-Chef Merz betont hat, er habe nicht die Absicht, der Liebling der Nation zu werden. Der Kanzler spricht derweil vor Arbeitgebern und in Sachsen-Anhalt sorgt der AfD-Landtagspräsident für Irritation, indem er eine Sitzung alleine, ohne den Kollegen der CDU führen will. Parallel dazu bringt der SPD-Landeschef in Schleswig-Holstein Ministerpräsidentin Schwesig ins Spiel. Die Antidiskriminierungsbeauftragte Ferda Ataman fordert eine nationale Wechseljahresstrategie, um Diskriminierung von Frauen in der Menopause am Arbeitsplatz zu verhindern. Sie drängt darauf, Arbeitgeber in die Pflicht zu nehmen und entsprechende Maßnahmen zu ergreifen. Im Ruhrgebiet wächst die Sorge. Die Kriterien eines wichtigen Fördertopfes für den Strukturwandel sollen geändert werden, was in Nordrhein-Westfalen gravierende Auswirkungen befürchten lässt. Man befürchtet, dass der Ruhrpott mit den Herausforderungen des Strukturwandels bald weitgehend allein gelassen wird. Nun zum Sport, zum Fußball. Der deutsche Nationalspieler Florian Wirtz tut sich in Liverpool weiterhin schwer. Nach der jüngsten 0:3-Niederlage gegen Manchester City gibt es wieder große Kritik an seiner Leistung. Eine Liverpool-Legende nimmt den jungen Spieler jedoch in Schutz und geht deutlich behutsamer mit ihm um. Im Transferticker gibt es brisante Neuigkeiten. Offiziell. Niko Kovac verlängert überraschend seinen Vertrag beim BVB bis 2029. Zudem gibt es eine Wende von der Wende im Fall Carvajal. Er darf nun doch zu Getafe wechseln, nachdem ein Transfer zunächst als gescheitert galt. Vom Eishockey beängstigende Szenen ereigneten sich in der NHL. Große Sorge um Deutschlands NHL-Star Nico Sturm. Der Center der Minnesota Wild sackte nach einem Kopftreffer durch einen Schlagschuss aufs Eis und musste umgehend ins Krankenhaus gebracht werden. Die genaue Ausfalldauer ist noch unklar. Im Stadion herrschte Totenstille. Das war der Überblick für den Moment.
1: Das waren die Nachrichten. Und jetzt das Wetter bei uns.
3: Hallo, willkommen beim Wetter. Ich bin Janine. Der heutige Dienstag präsentiert sich leider recht trüb. Wir erwarten verbreitet Regen bei Temperaturen zwischen 0 und 10 Grad. Das Regenrisiko liegt dabei bei 55%. Am morgigen Mittwoch lockern die Wolken etwas auf, es kann aber weiterhin zu Schauern kommen. Die Temperaturen steigen dann leicht an und bewegen sich zwischen angenehmen 5 und 15 Grad. Die Wahrscheinlichkeit für Regen sinkt auf 35%. Der Donnerstag bringt uns schließlich wechselhaftes Wetter, dafür aber kein Regenrisiko mehr. Die Temperaturen klettern dann auf 2 bis 17 Grad. Ein angenehmer Start ins lange Wochenende. So viel zum Wetter. Es geht nun zurück ins Studio.
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1: Es ist 14 Uhr. 14 Uhr. 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
2: Heute ist Dienstag, der 13. Oktober. Am Mikrofon ist Jonas. Das sind unsere Meldungen. Wir beginnen mit besorgniserregenden Nachrichten aus Hessen. In Witzenhausen bleiben aktuell 50 Kita-Plätze unbesetzt und die erste Krippe musste bereits schließen. Der drastische Geburtenrückgang treibt dort die kommunalen Schulden massiv in die Höhe, da ein unbesetzter Kita-Platz die Kommune pro Kind bis zu 120.000 Euro kosten kann. Die politische Landschaft Deutschlands bleibt in Bewegung. Aus unserem Live-Blog erfahren wir, dass FDP-Chef Merz betont hat, er habe nicht die Absicht, der Liebling der Nation zu werden. Der Kanzler spricht derweil vor Arbeitgebern und in Sachsen-Anhalt sorgt der AfD-Landtagspräsident für Irritation, indem er eine Sitzung alleine, ohne den Kollegen der CDU führen will. Parallel dazu bringt der SPD-Landeschef in Schleswig-Holstein Ministerpräsidentin Schwesig ins Spiel. Die Antidiskriminierungsbeauftragte Ferda Ataman fordert eine nationale Wechseljahresstrategie, um Diskriminierung von Frauen in der Menopause am Arbeitsplatz zu verhindern. Sie drängt darauf, Arbeitgeber in die Pflicht zu nehmen und entsprechende Maßnahmen zu ergreifen. Im Ruhrgebiet wächst die Sorge. Die Kriterien eines wichtigen Fördertopfes für den Strukturwandel sollen geändert werden, was in Nordrhein-Westfalen gravierende Auswirkungen befürchten lässt. Man befürchtet, dass der Ruhrpott mit den Herausforderungen des Strukturwandels bald weitgehend allein gelassen wird. Nun zum Sport, zum Fußball. Der deutsche Nationalspieler Florian Wirtz tut sich in Liverpool weiterhin schwer. Nach der jüngsten 0-3-Niederlage gegen Manchester City gibt es wieder große Kritik an seiner Leistung. Eine Liverpool-Legende nimmt den jungen Spieler jedoch in Schutz und geht deutlich behutsamer mit ihm um. Im Transferticker gibt es brisante Neuigkeiten. Offiziell. Niko Kovac verlängert überraschend seinen Vertrag beim BVB bis 2029. Zudem gibt es eine Wende von der Wende im Fall Carvajal. Er darf nun doch zu Getafe wechseln, nachdem ein Transfer zunächst als gescheitert galt. Vom Eishockey beängstigende Szenen ereigneten sich in der NHL. Große Sorge um Deutschlands NHL-Star Nico Sturm. Der Center der Minnesota Wild sackte nach einem Kopftreffer durch einen Schlagschuss aufs Eis und musste umgehend ins Krankenhaus gebracht werden. Die genaue Ausfalldauer ist noch unklar. Im Stadion herrschte Totenstille. Das war der Überblick für den Moment.
1: Das waren die Nachrichten. Und jetzt das Wetter bei uns.
3: Hallo, willkommen beim Wetter. Ich bin Janine. Der heutige Dienstag präsentiert sich leider recht trüb. Wir erwarten verbreitet Regen bei Temperaturen zwischen 0 und 10 Grad. Das Regenrisiko liegt dabei bei 55%. Am morgigen Mittwoch lockern die Wolken etwas auf, es kann aber weiterhin zu Schauern kommen. Die Temperaturen steigen dann leicht an und bewegen sich zwischen angenehmen 5 und 15 Grad. Die Wahrscheinlichkeit für Regen sinkt auf 35%. Der Donnerstag bringt uns schließlich wechselhaftes Wetter, dafür aber kein Regenrisiko mehr. Die Temperaturen klettern dann auf 2 bis 17 Grad. Ein angenehmer Start ins lange Wochenende. So viel zum Wetter. Es geht nun zurück ins Studio.
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2: Heute ist Dienstag, der 13. Oktober. Am Mikrofon ist Jonas. Das sind unsere Meldungen. Wir beginnen mit besorgniserregenden Nachrichten aus Hessen. In Witzenhausen bleiben aktuell 50 Kita-Plätze unbesetzt und die erste Krippe musste bereits schließen. Der drastische Geburtenrückgang treibt dort die kommunalen Schulden massiv in die Höhe, da ein unbesetzter Kita-Platz die Kommune pro Kind bis zu 120.000 Euro kosten kann. Die politische Landschaft Deutschlands bleibt in Bewegung. Aus unserem Live-Blog erfahren wir, dass FDP-Chef Merz betont hat, er habe nicht die Absicht, der Liebling der Nation zu werden. Der Kanzler spricht derweil vor Arbeitgebern und in Sachsen-Anhalt sorgt der AfD-Landtagspräsident für Irritation, indem er eine Sitzung alleine, ohne den Kollegen der CDU führen will. Parallel dazu bringt der SPD-Landeschef in Schleswig-Holstein Ministerpräsidentin Schwesig ins Spiel. Die Antidiskriminierungsbeauftragte Ferda Ataman fordert eine nationale Wechseljahresstrategie, um Diskriminierung von Frauen in der Menopause am Arbeitsplatz zu verhindern. Sie drängt darauf, Arbeitgeber in die Pflicht zu nehmen und entsprechende Maßnahmen zu ergreifen. Im Ruhrgebiet wächst die Sorge. Die Kriterien eines wichtigen Fördertopfes für den Strukturwandel sollen geändert werden, was in Nordrhein-Westfalen gravierende Auswirkungen befürchten lässt. Man befürchtet, dass der Ruhrpott mit den Herausforderungen des Strukturwandels bald weitgehend allein gelassen wird. Nun zum Sport, zum Fußball. Der deutsche Nationalspieler Florian Wirtz tut sich in Liverpool weiterhin schwer. Nach der jüngsten 0:3-Niederlage gegen Manchester City gibt es wieder große Kritik an seiner Leistung. Eine Liverpool-Legende nimmt den jungen Spieler jedoch in Schutz und geht deutlich behutsamer mit ihm um. Im Transferticker gibt es brisante Neuigkeiten. Offiziell. Niko Kovac verlängert überraschend seinen Vertrag beim BVB bis 2029. Zudem gibt es eine Wende von der Wende im Fall Carvajal. Er darf nun doch zu Getafe wechseln, nachdem ein Transfer zunächst als gescheitert galt. Vom Eishockey beängstigende Szenen ereigneten sich in der NHL. Große Sorge um Deutschlands NHL-Star Nico Sturm. Der Center der Minnesota Wild sackte nach einem Kopftreffer durch einen Schlagschuss aufs Eis und musste umgehend ins Krankenhaus gebracht werden. Die genaue Ausfalldauer ist noch unklar. Im Stadion herrschte Totenstille. Das war der Überblick für den Moment.
1: Das waren die Nachrichten. Und jetzt das Wetter bei uns.
3: Hallo, willkommen beim Wetter. Ich bin Janine. Der heutige Dienstag präsentiert sich leider recht trüb. Wir erwarten verbreitet Regen bei Temperaturen zwischen 0 und 10 Grad. Das Regenrisiko liegt dabei bei 55%. Am morgigen Mittwoch lockern die Wolken etwas auf, es kann aber weiterhin zu Schauern kommen. Die Temperaturen steigen dann leicht an und bewegen sich zwischen angenehmen 5 und 15 Grad. Die Wahrscheinlichkeit für Regen sinkt auf 35%. Der Donnerstag bringt uns schließlich wechselhaftes Wetter, dafür aber kein Regenrisiko mehr. Die Temperaturen klettern dann auf 2 bis 17 Grad. Ein angenehmer Start ins lange Wochenende. So viel zum Wetter. Es geht nun zurück ins Studio.
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2: Heute ist Dienstag, der 13. Oktober. Am Mikrofon ist Jonas. Das sind unsere Meldungen. Wir beginnen mit besorgniserregenden Nachrichten aus Hessen. In Witzenhausen bleiben aktuell 50 Kita-Plätze unbesetzt und die erste Krippe musste bereits schließen. Der drastische Geburtenrückgang treibt dort die kommunalen Schulden massiv in die Höhe, da ein unbesetzter Kita-Platz die Kommune pro Kind bis zu 120.000 Euro kosten kann. Die politische Landschaft Deutschlands bleibt in Bewegung. Aus unserem Live-Blog erfahren wir, dass FDP-Chef Merz betont hat, er habe nicht die Absicht, der Liebling der Nation zu werden. Der Kanzler spricht derweil vor Arbeitgebern und in Sachsen-Anhalt sorgt der AfD-Landtagspräsident für Irritation, indem er eine Sitzung alleine, ohne den Kollegen der CDU führen will. Parallel dazu bringt der SPD-Landeschef in Schleswig-Holstein Ministerpräsidentin Schwesig ins Spiel. Die Antidiskriminierungsbeauftragte Ferda Ataman fordert eine nationale Wechseljahresstrategie, um Diskriminierung von Frauen in der Menopause am Arbeitsplatz zu verhindern. Sie drängt darauf, Arbeitgeber in die Pflicht zu nehmen und entsprechende Maßnahmen zu ergreifen. Im Ruhrgebiet wächst die Sorge. Die Kriterien eines wichtigen Fördertopfes für den Strukturwandel sollen geändert werden, was in Nordrhein-Westfalen gravierende Auswirkungen befürchten lässt. Man befürchtet, dass der Ruhrpott mit den Herausforderungen des Strukturwandels bald weitgehend allein gelassen wird. Nun zum Sport, zum Fußball. Der deutsche Nationalspieler Florian Wirtz tut sich in Liverpool weiterhin schwer. Nach der jüngsten 0-3-Niederlage gegen Manchester City gibt es wieder große Kritik an seiner Leistung. Eine Liverpool-Legende nimmt den jungen Spieler jedoch in Schutz und geht deutlich behutsamer mit ihm um. Im Transferticker gibt es brisante Neuigkeiten. Offiziell. Niko Kovac verlängert überraschend seinen Vertrag beim BVB bis 2029. Zudem gibt es eine Wende von der Wende im Fall Carvajal. Er darf nun doch zu Getafe wechseln, nachdem ein Transfer zunächst als gescheitert galt. Vom Eishockey beängstigende Szenen ereigneten sich in der NHL. Große Sorge um Deutschlands NHL-Star Nico Sturm. Der Center der Minnesota Wild sackte nach einem Kopftreffer durch einen Schlagschuss aufs Eis und musste umgehend ins Krankenhaus gebracht werden. Die genaue Ausfalldauer ist noch unklar. Im Stadion herrschte Totenstille. Das war der Überblick für den Moment.
1: Das waren die Nachrichten. Und jetzt das Wetter bei uns.
3: Hallo, willkommen beim Wetter. Ich bin Janine. Der heutige Dienstag präsentiert sich leider recht trüb. Wir erwarten verbreitet Regen bei Temperaturen zwischen 0 und 10 Grad. Das Regenrisiko liegt dabei bei 55%. Am morgigen Mittwoch lockern die Wolken etwas auf, es kann aber weiterhin zu Schauern kommen. Die Temperaturen steigen dann leicht an und bewegen sich zwischen angenehmen 5 und 15 Grad. Die Wahrscheinlichkeit für Regen sinkt auf 35%. Der Donnerstag bringt uns schließlich wechselhaftes Wetter, dafür aber kein Regenrisiko mehr. Die Temperaturen klettern dann auf 2 bis 17 Grad. Ein angenehmer Start ins lange Wochenende. So viel zum Wetter. Es geht nun zurück ins Studio.
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3: 17 Uhr.
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5: Heute ist Dienstag, der 13. Oktober. Am Mikrofon ist Jonas. Das sind unsere Meldungen. Wir beginnen mit besorgniserregenden Nachrichten aus Hessen. In Witzenhausen bleiben aktuell 50 Kita-Plätze unbesetzt und die erste Krippe musste bereits schließen. Der drastische Geburtenrückgang treibt dort die kommunalen Schulden massiv in die Höhe, da ein unbesetzter Kita-Platz die Kommune pro Kind bis zu 120.000 Euro kosten kann. Die politische Landschaft Deutschlands bleibt in Bewegung. Aus unserem Live-Blog erfahren wir, dass FDP-Chef Merz betont hat, er habe nicht die Absicht, der Liebling der Nation zu werden. Der Kanzler spricht derweil vor Arbeitgebern und in Sachsen-Anhalt sorgt der AfD-Landtagspräsident für Irritation, indem er eine Sitzung alleine, ohne den Kollegen der CDU führen will. Parallel dazu bringt der SPD-Landeschef in Schleswig-Holstein Ministerpräsidentin Schwesig ins Spiel. Die Antidiskriminierungsbeauftragte Ferda Ataman fordert eine nationale Wechseljahresstrategie, um Diskriminierung von Frauen in der Menopause am Arbeitsplatz zu verhindern. Sie drängt darauf, Arbeitgeber in die Pflicht zu nehmen und entsprechende Maßnahmen zu ergreifen. Im Ruhrgebiet wächst die Sorge. Die Kriterien eines wichtigen Fördertopfes für den Strukturwandel sollen geändert werden, was in Nordrhein-Westfalen gravierende Auswirkungen befürchten lässt. Man befürchtet, dass der Ruhrpott mit den Herausforderungen des Strukturwandels bald weitgehend allein gelassen wird. Nun zum Sport, zum Fußball. Der deutsche Nationalspieler Florian Wirtz tut sich in Liverpool weiterhin schwer. Nach der jüngsten 0:3-Niederlage gegen Manchester City gibt es wieder große Kritik an seiner Leistung. Eine Liverpool-Legende nimmt den jungen Spieler jedoch in Schutz und geht deutlich behutsamer mit ihm um. Im Transferticker gibt es brisante Neuigkeiten. Offiziell. Niko Kovac verlängert überraschend seinen Vertrag beim BVB bis 2029. Zudem gibt es eine Wende von der Wende im Fall Carvajal. Er darf nun doch zu Getafe wechseln, nachdem ein Transfer zunächst als gescheitert galt. Vom Eishockey beängstigende Szenen ereigneten sich in der NHL. Große Sorge um Deutschlands NHL-Star Nico Sturm. Der Center der Minnesota Wild sackte nach einem Kopftreffer durch einen Schlagschuss aufs Eis und musste umgehend ins Krankenhaus gebracht werden. Die genaue Ausfalldauer ist noch unklar. Im Stadion herrschte Totenstille. Das war der Überblick für den Moment.
4: Das waren die Nachrichten. Und jetzt das Wetter bei uns.
6: Hallo, willkommen beim Wetter. Ich bin Janine. Der heutige Dienstag präsentiert sich leider recht trüb. Wir erwarten verbreitet Regen bei Temperaturen zwischen 0 und 10 Grad. Das Regenrisiko liegt dabei bei 55%. Am morgigen Mittwoch lockern die Wolken etwas auf, es kann aber weiterhin zu Schauern kommen. Die Temperaturen steigen dann leicht an und bewegen sich zwischen angenehmen 5 und 15 Grad. Die Wahrscheinlichkeit für Regen sinkt auf 35%. Der Donnerstag bringt uns schließlich wechselhaftes Wetter, dafür aber kein Regenrisiko mehr. Die Temperaturen klettern dann auf 2 bis 17 Grad. Ein angenehmer Start ins lange Wochenende. So viel zum Wetter. Es geht nun zurück ins Studio.
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3: Hallo. Am Mikrofon ist Jonas mit den aktuellen Nachrichten. Hier sind die Meldungen im Überblick. Wir beginnen mit einem besorgniserregenden Bericht. Die Beauftragte Kerstin Klaus mahnt, dass das Risiko für Kinder, sexualisierte Gewalt zu erleben, noch nie so hoch war wie jetzt. In ihrem ersten Bericht fordert sie die Einführung des Nur-Ja-heißt-Ja-Prinzips. Eine weitere Forderung könnte dabei vor allem für die Kirchen heikel werden. Ein Blick nach Berlin. Die Berliner Linke verwahrt sich energisch gegen eine Einmischung des Kanzlers. Eralp weist Merz Warnung vor einem möglichen rot-grün-roten Bündnis in der Hauptstadt scharf zurück. Währenddessen hat Bundespräsident Steinmeier den neuen Arbeitsminister Schweizer ernannt. Die Grünen-Politikerin Dröge kritisierte zudem, dass Merz dem Bundestagspräsidenten Bass keinen Respekt entgegengebracht habe. In Sachsen-Anhalt sorgt eine neue CDU-Strategie für Aufsehen. Die Abgeordneten planen, den Saal zu verlassen. Nachdem die CDU bei der Wahl des Landtagspräsidenten nicht geschlossen agierte, wollen sie der Wahl von Ulrich Siegmund fortan fernbleiben, um ihm keine Zustimmung zu erteilen. Die SPD erhebt schwere Vorwürfe gegen die CDU und fragt, ob es unmenschlich war, was der Koalitionspartner zu sagen hatte. Die CDU hatte immer wieder Kritik an Verzögerungen der Rentenreform geäußert. Die SPD bleibt aber bislang die Belege für die von ihr unterstellten Attacken schuldig. Kommen wir nun zum Sport. Zum Football. Ein haarsträubender Fehler führte zu einem Remis, das viele als das dümmste Ende der Football-Geschichte bezeichnen. Die Washington Commanders verschluderten in Woche 5 gegen die New York Giants einen sicheren Sieg auf unfassbare Art und Weise. Dies ist leider nur der neueste Eintrag in eine bedenklich lange Liste des Versagens in der NFL. Von der Formel 1. Die Königsklasse feiert sich selbst und kündigt an, ein Erbe in Afrika schaffen zu wollen. Schon in wenigen Jahren soll es einen großen Preis von Ruanda geben und die Formel 1 kehrt damit nach Afrika zurück. Eine entscheidende Sache ist dabei allerdings noch unklar. Die genaue Strecke in Ruanda fehlt noch. Aus der DEL, ein Überraschungsgoalie verblüfft die deutsche Eishockeyliga mit Fabelwerten. Jonas Neffin, Neuzugang bei den Eisbären Berlin, überragt mit 4 Shutouts in nur 5 Spielen. Sein einziges Gegentor kassierte er unter kuriosen Umständen. Vom Tennis. Alexander Zverev behielt in einem packenden Tiebreak-Krimi in Shanghai die Nerven. Seit einem Tag steht auch hochoffiziell fest, dass er in Bälde die Nummer 1 der Tenniswelt sein wird. Beim ATP Masters in Shanghai wird er dieser Rolle zwar gerecht, doch sein ledierter Knöchel bereitet ihm Sorgen und macht seinen weiteren Verbleib im Turnier fraglich. Das war der Überblick für den Moment.
2: Das waren die Nachrichten. Und jetzt das Wetter bei uns.
4: Hallo, willkommen beim Wetter. Ich bin Janine. In der kommenden Nacht erwartet uns verbreitet Regen und die Temperaturen können dabei auf bis zu 0 Grad fallen. Der Mittwoch zeigt sich wechselhaft mit Werten zwischen 6 und 16 Grad. Das Regenrisiko liegt bei etwa 35%. Für Donnerstag dürfen wir uns ebenfalls auf wechselhaftes Wetter einstellen. Doch die Temperaturen klettern dann auf 3 bis 17 Grad. Und das Beste ist, die Regenwahrscheinlichkeit sinkt auf 0%. So viel zum Wetter. Es geht nun zurück ins Studio.
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0: 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Es ist 22 Uhr.
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2: Hallo. Am Mikrofon ist Jonas mit den aktuellen Nachrichten. Hier sind die Meldungen im Überblick. Wir beginnen mit einem besorgniserregenden Bericht. Die Beauftragte Kerstin Klaus mahnt, dass das Risiko für Kinder, sexualisierte Gewalt zu erleben, noch nie so hoch war wie jetzt. In ihrem ersten Bericht fordert sie die Einführung des Nur-Ja-heißt-Ja-Prinzips. Eine weitere Forderung könnte dabei vor allem für die Kirchen heikel werden. Ein Blick nach Berlin. Die Berliner Linke verwahrt sich energisch gegen eine Einmischung des Kanzlers. Eralb weist Merz Warnung vor einem möglichen rot-grün-roten Bündnis in der Hauptstadt scharf zurück. Währenddessen hat Bundespräsident Steinmeier den neuen Arbeitsminister Schweizer ernannt. Die Grünen-Politikerin Dröge kritisierte zudem, dass Merz dem Bundestagspräsidenten Bass keinen Respekt entgegengebracht habe. In Sachsen-Anhalt sorgt eine neue CDU-Strategie für Aufsehen. Die Abgeordneten planen, den Saal zu verlassen. Nachdem die CDU bei der Wahl des Landtagspräsidenten nicht geschlossen agierte, wollen sie der Wahl von Ulrich Siegmund fortan fernbleiben, um ihm keine Zustimmung zu erteilen. Die SPD erhebt schwere Vorwürfe gegen die CDU und fragt, ob es unmenschlich war, was der Koalitionspartner zu sagen hatte. Die CDU hatte immer wieder Kritik an Verzögerungen der Rentenreform geäußert. Die SPD bleibt aber bislang die Belege für die von ihr unterstellten Attacken schuldig. Kommen wir nun zum Sport. Zum Football. Ein haarsträubender Fehler führte zu einem Remis, das viele als das dümmste Ende der Football-Geschichte bezeichnen. Die Washington Commanders verschluderten in Woche 5 gegen die New York Giants einen sicheren Sieg auf unfassbare Art und Weise. Dies ist leider nur der neueste Eintrag in eine bedenklich lange Liste des Versagens in der NFL. Von der Formel 1. Die Königsklasse feiert sich selbst und kündigt an, ein Erbe in Afrika schaffen zu wollen. Schon in wenigen Jahren soll es einen großen Preis von Ruanda geben und die Formel 1 kehrt damit nach Afrika zurück. Eine entscheidende Sache ist dabei allerdings noch unklar. Die genaue Strecke in Ruanda fehlt noch. Aus der DEL, ein Überraschungsgoalie verblüfft die deutsche Eishockeyliga mit Fabelwerten. Jonas Neffin, Neuzugang bei den Eisbären Berlin, überragt mit 4 Shutouts in nur 5 Spielen. Sein einziges Gegentor kassierte er unter kuriosen Umständen. Vom Tennis. Alexander Zverev behielt in einem packenden Tiebreak-Krimi in Shanghai die Nerven. Seit einem Tag steht auch hochoffiziell fest, dass er in Bälde die Nummer 1 der Tenniswelt sein wird. Beim ATP Masters in Shanghai wird er dieser Rolle zwar gerecht, doch sein ledierter Knöchel bereitet ihm Sorgen und macht seinen weiteren Verbleib im Turnier fraglich. Das war der Überblick für den Moment.
0: Das waren die Nachrichten. Und jetzt das Wetter bei uns.
3: Hallo, willkommen beim Wetter. Ich bin Janine. In der kommenden Nacht erwartet uns verbreitet Regen und die Temperaturen können dabei auf bis zu 0 Grad fallen. Der Mittwoch zeigt sich wechselhaft mit Werten zwischen 6 und 16 Grad. Das Regenrisiko liegt bei etwa 35%. Für Donnerstag dürfen wir uns ebenfalls auf wechselhaftes Wetter einstellen. Doch die Temperaturen klettern dann auf 3 bis 17 Grad. Und das Beste ist, die Regenwahrscheinlichkeit sinkt auf 0%. So viel zum Wetter. Es geht nun zurück ins Studio.
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4: Hallo. Am Mikrofon ist Jonas mit den aktuellen Nachrichten. Hier sind die Meldungen im Überblick. Wir beginnen mit einem besorgniserregenden Bericht. Die Beauftragte Kerstin Klaus mahnt, dass das Risiko für Kinder, sexualisierte Gewalt zu erleben, noch nie so hoch war wie jetzt. In ihrem ersten Bericht fordert sie die Einführung des Nur-Ja-heißt-Ja-Prinzips. Eine weitere Forderung könnte dabei vor allem für die Kirchen heikel werden. Ein Blick nach Berlin. Die Berliner Linke verwahrt sich energisch gegen eine Einmischung des Kanzlers. Eralp weist Merz Warnung vor einem möglichen rot-grün-roten Bündnis in der Hauptstadt scharf zurück. Währenddessen hat Bundespräsident Steinmeier den neuen Arbeitsminister Schweizer ernannt. Die Grünen-Politikerin Dröge kritisierte zudem, dass Merz dem Bundestagspräsidenten Bass keinen Respekt entgegengebracht habe. In Sachsen-Anhalt sorgt eine neue CDU-Strategie für Aufsehen. Die Abgeordneten planen, den Saal zu verlassen. Nachdem die CDU bei der Wahl des Landtagspräsidenten nicht geschlossen agierte, wollen sie der Wahl von Ulrich Siegmund fortan fernbleiben, um ihm keine Zustimmung zu erteilen. Die SPD erhebt schwere Vorwürfe gegen die CDU und fragt, ob es unmenschlich war, was der Koalitionspartner zu sagen hatte. Die CDU hatte immer wieder Kritik an Verzögerungen der Rentenreform geäußert. Die SPD bleibt aber bislang die Belege für die von ihr unterstellten Attacken schuldig. Kommen wir nun zum Sport. Zum Football. Ein haarsträubender Fehler führte zu einem Remis, das viele als das dümmste Ende der Football-Geschichte bezeichnen. Die Washington Commanders verschluderten in Woche 5 gegen die New York Giants einen sicheren Sieg auf unfassbare Art und Weise. Dies ist leider nur der neueste Eintrag in eine bedenklich lange Liste des Versagens in der NFL. Von der Formel 1. Die Königsklasse feiert sich selbst und kündigt an, ein Erbe in Afrika schaffen zu wollen. Schon in wenigen Jahren soll es einen großen Preis von Ruanda geben und die Formel 1 kehrt damit nach Afrika zurück. Eine entscheidende Sache ist dabei allerdings noch unklar. Die genaue Strecke in Ruanda fehlt noch. Aus der DEL: Ein Überraschungsgoalie verblüfft die deutsche Eishockeyliga mit Fabelwerten. Jonas Neffin, Neuzugang bei den Eisbären Berlin, überragt mit 4 Shutouts in nur 5 Spielen. Sein einziges Gegentor kassierte er unter kuriosen Umständen. Vom Tennis: Alexander Zverev behielt in einem packenden Tiebreak-Krimi in Shanghai die Nerven. Seit einem Tag steht auch hochoffiziell fest, dass er in Bälde die Nummer 1 der Tenniswelt sein wird. Beim ATP Masters in Shanghai wird er dieser Rolle zwar gerecht, doch sein ledierter Knöchel bereitet ihm Sorgen und macht seinen weiteren Verbleib im Turnier fraglich. Das war der Überblick für den Moment.
2: Das waren die Nachrichten. Und jetzt das Wetter bei uns.
5: Hallo, willkommen beim Wetter. Ich bin Janine. In der kommenden Nacht erwartet uns verbreitet Regen und die Temperaturen können dabei auf bis zu 0 Grad fallen. Der Mittwoch zeigt sich wechselhaft mit Werten zwischen 6 und 16 Grad. Das Regenrisiko liegt bei etwa 35%. Für Donnerstag dürfen wir uns ebenfalls auf wechselhaftes Wetter einstellen. Doch die Temperaturen klettern dann auf 3 bis 17 Grad. Und das Beste ist: Die Regenwahrscheinlichkeit sinkt auf 0%. So viel zum Wetter. Es geht nun zurück ins Studio.
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3: Hallo. Am Mikrofon ist Jonas mit den aktuellen Nachrichten. Hier sind die Meldungen im Überblick. Wir beginnen mit einem besorgniserregenden Bericht. Die Beauftragte Kerstin Klaus mahnt, dass das Risiko für Kinder, sexualisierte Gewalt zu erleben, noch nie so hoch war wie jetzt. In ihrem ersten Bericht fordert sie die Einführung des Nur-Ja-heißt-Ja-Prinzips. Eine weitere Forderung könnte dabei vor allem für die Kirchen heikel werden. Ein Blick nach Berlin. Die Berliner Linke verwahrt sich energisch gegen eine Einmischung des Kanzlers. Eralp weist Merz Warnung vor einem möglichen rot-grün-roten Bündnis in der Hauptstadt scharf zurück. Währenddessen hat Bundespräsident Steinmeier den neuen Arbeitsminister Schweizer ernannt. Die Grünen-Politikerin Dröge kritisierte zudem, dass Merz dem Bundestagspräsidenten Bass keinen Respekt entgegengebracht habe. In Sachsen-Anhalt sorgt eine neue CDU-Strategie für Aufsehen. Die Abgeordneten planen, den Saal zu verlassen. Nachdem die CDU bei der Wahl des Landtagspräsidenten nicht geschlossen agierte, wollen sie der Wahl von Ulrich Siegmund fortan fernbleiben, um ihm keine Zustimmung zu erteilen. Die SPD erhebt schwere Vorwürfe gegen die CDU und fragt, ob es unmenschlich war, was der Koalitionspartner zu sagen hatte. Die CDU hatte immer wieder Kritik an Verzögerungen der Rentenreform geäußert. Die SPD bleibt aber bislang die Belege für die von ihr unterstellten Attacken schuldig. Kommen wir nun zum Sport. Zum Football. Ein haarsträubender Fehler führte zu einem Remis, das viele als das dümmste Ende der Football-Geschichte bezeichnen. Die Washington Commanders verschluderten in Woche 5 gegen die New York Giants einen sicheren Sieg auf unfassbare Art und Weise. Dies ist leider nur der neueste Eintrag in eine bedenklich lange Liste des Versagens in der NFL. Von der Formel 1. Die Königsklasse feiert sich selbst und kündigt an, ein Erbe in Afrika schaffen zu wollen. Schon in wenigen Jahren soll es einen großen Preis von Ruanda geben und die Formel 1 kehrt damit nach Afrika zurück. Eine entscheidende Sache ist dabei allerdings noch unklar. Die genaue Strecke in Ruanda fehlt noch. Aus der DEL, ein Überraschungsgoalie verblüfft die deutsche Eishockeyliga mit Fabelwerten. Jonas Neffin, Neuzugang bei den Eisbären Berlin, überragt mit 4 Shutouts in nur 5 Spielen. Sein einziges Gegentor kassierte er unter kuriosen Umständen. Vom Tennis. Alexander Zverev behielt in einem packenden Tiebreak-Krimi in Shanghai die Nerven. Seit einem Tag steht auch hochoffiziell fest, dass er in Bälde die Nummer 1 der Tenniswelt sein wird. Beim ATP Masters in Shanghai wird er dieser Rolle zwar gerecht, doch sein ledierter Knöchel bereitet ihm Sorgen und macht seinen weiteren Verbleib im Turnier fraglich. Das war der Überblick für den Moment.
2: Das waren die Nachrichten. Und jetzt das Wetter bei uns.
4: Hallo, willkommen beim Wetter. Ich bin Janine. In der kommenden Nacht erwartet uns verbreitet Regen und die Temperaturen können dabei auf bis zu 0 Grad fallen. Der Mittwoch zeigt sich wechselhaft mit Werten zwischen 6 und 16 Grad. Das Regenrisiko liegt bei etwa 35%. Für Donnerstag dürfen wir uns ebenfalls auf wechselhaftes Wetter einstellen. Doch die Temperaturen klettern dann auf 3 bis 17 Grad. Und das Beste ist, die Regenwahrscheinlichkeit sinkt auf 0%. So viel zum Wetter. Es geht nun zurück ins Studio.
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2: 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Ein Uhr. 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
4: Hallo. Am Mikrofon ist Jonas mit den aktuellen Nachrichten. Hier sind die Meldungen im Überblick. Wir beginnen mit einem besorgniserregenden Bericht. Die Beauftragte Kerstin Klaus mahnt, dass das Risiko für Kinder, sexualisierte Gewalt zu erleben, noch nie so hoch war wie jetzt. In ihrem ersten Bericht fordert sie die Einführung des Nur-Ja-heißt-Ja-Prinzips. Eine weitere Forderung könnte dabei vor allem für die Kirchen heikel werden. Ein Blick nach Berlin. Die Berliner Linke verwahrt sich energisch gegen eine Einmischung des Kanzlers. Eralp weist Merz Warnung vor einem möglichen rot-grün-roten Bündnis in der Hauptstadt scharf zurück. Währenddessen hat Bundespräsident Steinmeier den neuen Arbeitsminister Schweizer ernannt. Die Grünen-Politikerin Dröge kritisierte zudem, dass Merz dem Bundestagspräsidenten Bass keinen Respekt entgegengebracht habe. In Sachsen-Anhalt sorgt eine neue CDU-Strategie für Aufsehen. Die Abgeordneten planen, den Saal zu verlassen. Nachdem die CDU bei der Wahl des Landtagspräsidenten nicht geschlossen agierte, wollen sie der Wahl von Ulrich Siegmund fortan fernbleiben, um ihm keine Zustimmung zu erteilen. Die SPD erhebt schwere Vorwürfe gegen die CDU und fragt, ob es unmenschlich war, was der Koalitionspartner zu sagen hatte. Die CDU hatte immer wieder Kritik an Verzögerungen der Rentenreform geäußert. Die SPD bleibt aber bislang die Belege für die von ihr unterstellten Attacken schuldig. Kommen wir nun zum Sport. Zum Football. Ein haarsträubender Fehler führte zu einem Remis, das viele als das dümmste Ende der Football-Geschichte bezeichnen. Die Washington Commanders verschluderten in Woche 5 gegen die New York Giants einen sicheren Sieg auf unfassbare Art und Weise. Dies ist leider nur der neueste Eintrag in eine bedenklich lange Liste des Versagens in der NFL. Von der Formel 1. Die Königsklasse feiert sich selbst und kündigt an, ein Erbe in Afrika schaffen zu wollen. Schon in wenigen Jahren soll es einen großen Preis von Ruanda geben und die Formel 1 kehrt damit nach Afrika zurück. Eine entscheidende Sache ist dabei allerdings noch unklar. Die genaue Strecke in Ruanda fehlt noch. Aus der DEL: Ein Überraschungsgoalie verblüfft die deutsche Eishockeyliga mit Fabelwerten. Jonas Neffin, Neuzugang bei den Eisbären Berlin, überragt mit 4 Shutouts in nur 5 Spielen. Sein einziges Gegentor kassierte er unter kuriosen Umständen. Vom Tennis: Alexander Zverev behielt in einem packenden Tiebreak-Krimi in Shanghai die Nerven. Seit einem Tag steht auch hochoffiziell fest, dass er in Bälde die Nummer 1 der Tenniswelt sein wird. Beim ATP Masters in Shanghai wird er dieser Rolle zwar gerecht, doch sein ledierter Knöchel bereitet ihm Sorgen und macht seinen weiteren Verbleib im Turnier fraglich. Das war der Überblick für den Moment.
2: Das waren die Nachrichten. Und jetzt das Wetter bei uns.
5: Hallo, willkommen beim Wetter. Ich bin Janine. In der kommenden Nacht erwartet uns verbreitet Regen und die Temperaturen können dabei auf bis zu 0 Grad fallen. Der Mittwoch zeigt sich wechselhaft mit Werten zwischen 6 und 16 Grad. Das Regenrisiko liegt bei etwa 35%. Für Donnerstag dürfen wir uns ebenfalls auf wechselhaftes Wetter einstellen. Doch die Temperaturen klettern dann auf 3 bis 17 Grad. Und das Beste ist: Die Regenwahrscheinlichkeit sinkt auf 0%. So viel zum Wetter. Es geht nun zurück ins Studio.
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0: 2 Uhr. 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
1: Hallo. Am Mikrofon ist Jonas mit den aktuellen Nachrichten. Hier sind die Meldungen im Überblick. Wir beginnen mit einem besorgniserregenden Bericht. Die Beauftragte Kerstin Klaus mahnt, dass das Risiko für Kinder, sexualisierte Gewalt zu erleben, noch nie so hoch war wie jetzt. In ihrem ersten Bericht fordert sie die Einführung des Nur-Ja-heißt-Ja-Prinzips. Eine weitere Forderung könnte dabei vor allem für die Kirchen heikel werden. Ein Blick nach Berlin. Die Berliner Linke verwahrt sich energisch gegen eine Einmischung des Kanzlers. Eralb weist Merz Warnung vor einem möglichen rot-grün-roten Bündnis in der Hauptstadt scharf zurück. Währenddessen hat Bundespräsident Steinmeier den neuen Arbeitsminister Schweizer ernannt. Die Grünen-Politikerin Dröge kritisierte zudem, dass Merz dem Bundestagspräsidenten Bass keinen Respekt entgegengebracht habe. In Sachsen-Anhalt sorgt eine neue CDU-Strategie für Aufsehen. Die Abgeordneten planen, den Saal zu verlassen. Nachdem die CDU bei der Wahl des Landtagspräsidenten nicht geschlossen agierte, wollen sie der Wahl von Ulrich Siegmund fortan fernbleiben, um ihm keine Zustimmung zu erteilen. Die SPD erhebt schwere Vorwürfe gegen die CDU und fragt, ob es unmenschlich war, was der Koalitionspartner zu sagen hatte. Die CDU hatte immer wieder Kritik an Verzögerungen der Rentenreform geäußert. Die SPD bleibt aber bislang die Belege für die von ihr unterstellten Attacken schuldig. Kommen wir nun zum Sport. Zum Football. Ein haarsträubender Fehler führte zu einem Remis, das viele als das dümmste Ende der Football-Geschichte bezeichnen. Die Washington Commanders verschluderten in Woche 5 gegen die New York Giants einen sicheren Sieg auf unfassbare Art und Weise. Dies ist leider nur der neueste Eintrag in eine bedenklich lange Liste des Versagens in der NFL. Von der Formel 1. Die Königsklasse feiert sich selbst und kündigt an, ein Erbe in Afrika schaffen zu wollen. Schon in wenigen Jahren soll es einen großen Preis von Ruanda geben und die Formel 1 kehrt damit nach Afrika zurück. Eine entscheidende Sache ist dabei allerdings noch unklar. Die genaue Strecke in Ruanda fehlt noch. Aus der DEL, ein Überraschungsgoalie verblüfft die deutsche Eishockeyliga mit Fabelwerten. Jonas Neffin, Neuzugang bei den Eisbären Berlin, überragt mit 4 Shutouts in nur 5 Spielen. Sein einziges Gegentor kassierte er unter kuriosen Umständen. Vom Tennis. Alexander Zverev behielt in einem packenden Tiebreak-Krimi in Shanghai die Nerven. Seit einem Tag steht auch hochoffiziell fest, dass er in Bälde die Nummer 1 der Tenniswelt sein wird. Beim ATP Masters in Shanghai wird er dieser Rolle zwar gerecht, doch sein ledierter Knöchel bereitet ihm Sorgen und macht seinen weiteren Verbleib im Turnier fraglich. Das war der Überblick für den Moment.
2: Das waren die Nachrichten. Und jetzt das Wetter bei uns.
3: Hallo, willkommen beim Wetter. Ich bin Janine. In der kommenden Nacht erwartet uns verbreitet Regen und die Temperaturen können dabei auf bis zu 0 Grad fallen. Der Mittwoch zeigt sich wechselhaft mit Werten zwischen 6 und 16 Grad. Das Regenrisiko liegt bei etwa 35%. Für Donnerstag dürfen wir uns ebenfalls auf wechselhaftes Wetter einstellen. Doch die Temperaturen klettern dann auf 3 bis 17 Grad. Und das Beste ist, die Regenwahrscheinlichkeit sinkt auf 0%. So viel zum Wetter. Es geht nun zurück ins Studio.
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